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One-Hit Wonder haben The All-American Rejects aber verdammt viele Hits vorzuweisen. Jetzt kommt ein weiterer hinzu. King Kong. 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

Unter dem Namen Hocker macht der ehemalige Blind Channel Sänger Joel Hocker gemeinsame Sache mit Ex-The Rasmus-Gitarrist Pauli Rantasalmi. Und das kann sich hören lassen. Blackbird von Hocker ist neu auf Rockantenne Österreich.

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1: Erik Grönwall, Bad Bones. Zugegeben, Erik Grönwall ist jetzt nicht unbedingt der Name, wo es gleich Klick macht, aber der Typ hat wirklich einen Lebenslauf, der kann sich sehen lassen. 2009 hat er eine schwedische TV-Casting-Show gewonnen. Danach ist er 10 Jahre lang Sänger der Band Heat gewesen, bevor er sich 2022 Skid Row angeschlossen hat. Gesundheitliche Probleme, die haben Erik aber gezwungen, die Band zu verlassen. Jetzt ist er aber wieder gesund und munter und liefert mit Bad Bones ein wirklich großartiges Soloalbum ab. Ja, das kann sich schon wirklich hören lassen. Bad Bones von Erik Grönwall ist unser Album der Woche auf Rockantenne Österreich.
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5: 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Im Studio Hannes Harp. Ohne Ergebnis sind vorerst die Verhandlungen um einen neuen Kollektivvertrag für die Beschäftigten in der Gastronomie und Hotellerie zu Ende gegangen. Die Gewerkschaft hat das zuletzt nochmal nachgebesserte Angebot der Arbeitgeberseite für die 200.000 bis 240.000 Beschäftigten abgelehnt. Die WKO hat der Gewerkschaft vorgeworfen, starr an unrealistischen Forderungen festzuhalten. Die Arbeitgeber haben zuletzt 3% Lohnplus angeboten. Die Gewerkschaft will aber mindestens 3,6% mehr herausholen. Nichts geht, heißt es morgen durch Tirol. Die A13, die Brennerautobahn sowie der gesamte Brennerkorridor werden wegen einer Demo gegen die Verkehrsbelastung blockiert sein. Schon heute früh hat es 10 Verkehr mit Staus gegeben. Viele Autofahrer dürften den Tag vor der Totalsperre genutzt haben, um nach Italien zu fahren. Heimische Autofahrerclubs sowie die Behörden der Nachbarländer Italien oder Deutschland rechnen für morgen mit einem Verkehrschaos und appellieren, Tirol zu meiden. Auch weil der kommende Dienstag in Italien ein Feiertag ist, wird viel los sein. Die Österreicher zieht es wieder in die Ferne. Anfang des Jahres wegen der Konflikte im Nahen Osten haben noch wenige Menschen ihren Urlaub gebucht. Die Reiselust wird jetzt aber spürbar größer, merken die heimischen Reisebüros. Besonders gefragt sind die klassischen Urlaubsländer wie Italien, Kroatien oder auch Griechenland.
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8: 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Im Studio Helene Feichtenhofer. Schönen guten Morgen. Bitte meiden Sie heute Tirol, die Aufforderung des Tiroler Verkehrslandesrats René Zumtobel. Der Grund ist eine Demo als Protest gegen die Blechlawine, die jeden Tag über den Brenner rollt, sind zwischen 11 und 19 Uhr heute nicht nur die Brenner Autobahn gesperrt, sondern auch parallel verlaufende Bundesstraßen und Nebenstrecken. Letztes Jahr sind 2,42 Millionen Schwerlast-Lkw über den Brenner gefahren. Das sind dreimal mehr, als über alle Schweizer Pässe zusammengefahren sind. Strafen von 9,5 bis 12 Jahren hat es gestern am Landesgericht Salzburg für drei junge Männer und eine Frau gesetzt. Die Gruppe soll zwei Männer zu Treffen gelockt haben und dort dann ihre Opfer brutal verprügelt und gedemütigt haben. Alles unter dem Deckmantel, dass sie Jagd auf Pädophile machen würden. Die Urteile sind noch nicht rechtskräftig. Tennis. Bei den French Open spielt heute Anastasia Potapova um den Achtelfinaleinzug. Dabei bekommt es die Österreicherin mit der als Nummer 4 gesetzten US-Titelverteidigerin Coco Gauff zu tun. Potapova ist die letzte verbliebene Österreicherin im Turnier.
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7: Das Rockantenne Österreich Wetter. Zwischen Vorarlberg und Kärnten gibt es heute jede Menge Sonnenstrahlen. Sonst ist es eher bewölkt. Die Sonne schafft es dann nur zeitweise zwischen den Wolken durch. Dazu müssen wir immer wieder mal mit ein paar Regentropfen rechnen. Spätestens im Laufe des Nachmittags, da kann es aber im ganzen Land immer wieder nass werden. Das Ganze heute bei Spitzenwerten von bis zu 31 Grad. Auch der morgige Sonntag, der schaut recht ähnlich aus. Sonne, Wolken und auch immer wieder Regen ist mit dabei. Auch einige Gewitter sind

0: Gesicht. Das ganze Morgen bei bis zu 31 Grad.
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2: Im Studio Sophie Weinhandl. Heute steht die Brenner Autobahn still. Eine Demonstration sperrt zwischen 11 und 19 Uhr die gesamte Autobahn und umliegende Bundesstraßen. Grund ist die Belastung durch den Transitverkehr über den Brenner. Letztes Jahr sind über 2 Millionen Schwerlaster über den Brenner gefahren. Die umliegenden Gemeinden wollen eine höhere Lkw-Maut, besseren Lärmschutz und dass die Nacht- und Wochenendfahrverbote bleiben. Ein Großbrand ist gestern Nachmittag in einer Lagerhalle eines Betonunternehmens in Feldkirchen in Kärnten ausgebrochen. In der Halle waren mehrere Gasflaschen gelagert, eine ist explodiert. Die Feuerwehren haben weitere Explosionen verhindern können. Durch die große Hitze ist aber auch das Postverteilerzentrum nebenan stark beschädigt worden. Arbeiter angrenzender Firmen sind evakuiert worden. Tennis. Novak Djokovic ist bei den French Open in der dritten Runde ausgeschieden. Der Serbe ist dem brasilianischen Talent João Fonseca nach einer 2:0 Satzführung noch unterlegen. Fonseca hat die Partie mit 3 Assen beendet. Für Djokovic war es erst das zweite Mal in 281 Matches, dass er nach einer 2-Satz-Führung noch verloren hat.
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0: Mit mir Manuel Gärtner um kurz nach 8. Schönen guten Morgen am Samstag. Hoff, ihr könnt den Wochenendkaffee ganz in Ruhe trinken. Ja, wir sprechen gleich darüber, wie wir gemeinsam demnächst wieder abrocken werden am Wiener Donauinselfest. 3. bis 5. Juli. Welche Acts auf unserer Bühne mit dabei sind, das gleich nach Survivor, Creed und Guano Apes. Schönes Wochenende.
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0: Wir rocken uns gemeinsam durchs Wochenende mit dem besten Rock Nonstop und den Guano Apes auf Rockantenne Österreich. Big in Japan. Und gemeinsam rocken ist auch gleich ein gutes Stichwort. Das werden wir nämlich schon demnächst wieder gemeinsam.
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0: Schon mal fett im Kalender eintragen. 3. bis 5. Juli. Da sind wir natürlich wieder mit dabei mit der Gewerkschaft FSG Pro G-Jugend und Rockantenne Österreich Bühne. On stage da bei uns unter anderem Velvet Wasted, Pflichttermin, Glenn Ample und ihr habt sie reingevotet in unserem Band-Contest. Seit gestern ganz frisch dabei, dank eurer Stimmen, Slot Machine. Unser Opening Act am Donauinselfest heuer und Frontmann Gabriel, der hat sich gestern ordentlich gefreut, wie er da erfahren hat, dass ihr die Jungs da reingevotet habt.
2: Yes! Ah. Wahnsinn, Wahnsinn, Wahnsinn, Wahnsinn. Mach schön. Vielen, vielen, vielen, vielen Dank auch für die Möglichkeit.
0: Also vielen, vielen Dank an euch nochmal fürs Mitvoten. Wirklich, so viele haben da mitgevotet von euch wie noch nie zuvor. Das wird richtig großartig. 3. bis 5. Juli, die Gewerkschaft FSG Pro G-Jugend und Rockantenne Österreich Bühne am Wiener Donauinselfest. Alle Infos zu unserem Line-Up.

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1: Die Bloodhound Gang. Der Headbang war schon am Samstagvormittag. Along comes Mary in der nächsten halben Stunde mit dabei. Genauso wie Kult Rock Sounds von Maiden. Die Nummer muss man einfach laut hören, dann steigt die Gänsehaut erst so richtig auf. Run to the Hills gibt's gleich in der Rockantenne Österreich Weekend Show.
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0: Mit der Nummer kann das Wochenende ja nur gut werden. Santana und Samba Party in der Rockantenne Österreich Weekend Show. Freue mich, dass wir den Samstag gemeinsam verbringen. Das tun wir in ganz Österreich auf DAB Plus und in der Rock City Wien auch auf UKW. Wie immer, da schauen wir am Ende der Woche zurück. Was denn passiert ist so in den letzten Tagen in der Musik und vor allem in der Rockwelt? Und das tun wir auf unsere ganz besondere Weise.
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2: Franzl, hast schon gehört, die Britti Reckless bitten ihre Fans zur Beichte.
0: Ja und? Was habe ich damit zu tun? Eine Kaiserin, ich bin ja schon fast ein Heiliger. Kaiser Franz von Gottes Rockgnaden.
2: Naja, ich habe den Suchverlauf am kaiserlichen Internetsfernmelder gesehen. Lehn dich da nicht so weit aus dem Fenster. Die Britti Reckless, die haben die eigene Seite gemacht. Da sollen die Fans ihre Sünden bekennen. Aber was dann damit passiert, das weiß eigentlich keiner.
0: Naja, ein neues Album vielleicht. Du, sag Sisi, wie lautet die Adresse denn nochmal?
2: Na schau halt selber, du Schweindel. Ich hab Besseres zu tun, die Lippizzaner erwarten.
0: Feldmarschall.
3: Zu Diensten.
0: Ruf uns diesen Herrn Google an und fragen Sie, wo ich da meine Sünden loswerden kann.
3: Ja, das kann ja dauern.
0: Was sonst?
3: Nichts. Bravo, mein Kaiser.
0: Schönes Wochenende mit Rockantenne Österreich und feinsten Rocksounds mit den Austria jetzt. Hier sind Chase. Alles, was ich wollte.

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1: The Boss, Bruce Springsteen. Hungry Heart in der nächsten halben Stunde mit dabei und gleich einer meiner absoluten Lieblingsklassiker. Eine absolute Feel-Good-Nummer, Kansas und Carry On Wayward Son gibt's gleich in der Rockantenne Österreich Weekend Show. In wenigen Minuten ist es 9.
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1: Das Rockantenne Österreich Wetter. Sonne gibt's heute am meisten zwischen Kärnten und Vorarlberg. Sonst ist es eher bewölkt mit nur ein paar Sonnenstrahlen immer wieder. Dazu müssen wir auch immer wieder mal mit ein paar Regentropfen rechnen. Speziell am Nachmittag kann es im ganzen Land immer wieder mal ein bisschen regnen. Das Ganze heute bei Spitzenwerten von um die 31 Grad. Der morgige Sonntag, der bleibt dann so wechselhaft. Es gibt Sonne, Wolken, Regen, stellenweise auch das ein oder andere Gewitter. Das Ganze morgen bei Spitzenwerten von bis zu 31 Grad.
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16: Im Studio Conny Diebald. Vor einem Spritmangel im Sommer warnen heute der Internationale Währungsfonds, die Weltbank und die Internationale Energieagentur. Die weltweiten Ölvorräte werden gerade rasant abgebaut, um den Lieferausfall durch die Straße von Hormuz auszugleichen. Wenn sich die Öltransporte nicht schnell normalisieren, gefährdet das die Treibstoffsicherheit, so die Institute. Die Verhandlungen über ein Kriegsende im Iran haben bisher noch keinen Durchbruch gebracht. Künstliche Intelligenz.

0: Intelligenz ist in vielen Bereichen nicht mehr wegzudenken. Auch die Medien in Österreich werden in Zukunft mehr mit künstlicher Intelligenz arbeiten müssen, um konkurrenzfähig zu bleiben. Davon geht jedenfalls Digitalisierungsstaatssekretär Alexander Pröll aus. Die journalistische Qualität werde darunter nicht leiden, so Pröll. Der Wiener Stephansdom war wieder der Besuchermagnet in der langen Nacht der Kirchen. 30.000 Menschen haben ihn in der vergangenen Nacht besucht. Insgesamt haben rund 600 Kirchen und kirchliche Einrichtungen verschiedener Konfessionen bis spät in die Nacht offen gehabt. Das Interesse war auch heuer wieder groß mit rund 300.000 Besucherinnen und Besuchern.
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2: Um kurz nach neun mit mir, Manuel Gärtner. Schönen Samstagvormittag wünsche ich euch. Kommt's gut in Richtung Wochenende, wenn ihr noch in der Arbeit seid. Und genießt das Wochenende, wenn ihr schon frei habt. Wie zum Beispiel auch Tom Morello, der dürft das Wochenende sehr genießen. Gitarrist von Rage Against the Machine, wird heute 62 Jahre alt. Und den feiern wir gleich. Nach Supertramp, den Toten Hosen und Bruce Springsteen, Hungry Heart. Schönes Wochenende.
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So klingt der beste Rock Nonstop fürs Wochenende. So klingt die Rockantenne Österreich Weekend Show mit Supertramp und The Logical Song. Heute, 30. Mai 2026, echte Größe der Rockwelt feiert heute Geburtstag. Tom Morello, Gitarrist von Rage Against the Machine, wird heute 62 Jahre alt. Und mit 62, da hätte er ja eigentlich auch schon mal Anrecht drauf, sich auf seine Rockpension zu freuen. Aber ganz im Gegenteil, der Typ gibt einfach nach wie vor Vollgas. Vor wenigen Tagen, da ist ein Mega-Festival in die USA angekündigt worden, namens Power to the People. Proudly presented, also kuratiert von Tom Morello. Und da steht er natürlich selber am Programm, aber auch andere große Namen wie zum Beispiel die Foo Fighters, Jack Black, Serge Tankian von System of a Down, die Dropkick Murphys, Bruce Springsteen und viele, viele mehr. Das Ganze geht am 3. Oktober in Columbia in Maryland über die Bühne. Echt eine coole Geschichte, was der da noch so alles auf die Beine stellt und wo der überall noch seine Finger im Spiel hat. Auch mit 62. Wir feiern heute unseren Geburtstagsrocker des Tages, Tom Morello, wünschen Heavy Rockin' Birthday, natürlich mit dem Song seiner Band. Wir sind Rage Against the Machine und Killing in the Name auf Rockantenne Österreich.

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1: Eine der Bands der 70er. Meinst du Kult-Rock-Sounds für den Samstagvormittag? The Sweet und Ballroom Blitz gibt's gleich, genauso wie der Clash. I fought the law, gleich in der Rockantenne Österreich Weekend Show.
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0: Bowie und Modern Love in der Rockantenne Österreich Weekend Show. Schönes Wochenende, jetzt mit brandneuen Rock Sounds.
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0: Da gibt's Neues von Erik Grönwall. Bad Bones heißt das sein neuestes Werk. Und ja, okay, Erik Grönwall ist jetzt vielleicht nicht unbedingt der geläufigste Name, wenn man den mal so hört. Aber tatsächlich ist er 10 Jahre lang Sänger der Band Heat gewesen, bevor er sich dann 2022 Skid Row angeschlossen hat. Gesundheitliche Probleme, die haben ihn dann gezwungen, bei der Band wieder aufzuhören. Jetzt ist er aber wieder fit, gesund und munter und liefert damit Bad Bones echt ein ziemlich lässiges Soloalbum ab.

0: Bad Bones von Eric Grünwald ist unser Album der Woche auf Rockantenne Österreich. Und natürlich hören wir da jetzt einen Song in voller Länge rein. Hier ist Born to Break.
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1: Hi, liebt sie einfach. Der Subway ist gleich. Rock'n'Roll Queen in der nächsten halben Stunde mit dabei und der Neck.

0: Classic Rock Sounds. My Sharona gibt's gleich in der Rockantenne Österreich Weekend Show. In wenigen Minuten ist es 10.
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1: Das Rockantenne Österreich Wetter. Zwischen Vorarlberg und Kärnten gibt es heute jede Menge Sonnenstrahlen. Sonst ist es eher bewölkt. Die Sonne schafft es dann nur zeitweise zwischen den Wolken durch. Dazu müssen wir immer wieder mal mit ein paar Regentropfen rechnen. Spätestens im Laufe des Nachmittags, da kann es aber im ganzen Land immer wieder nass werden. Das Ganze heute bei Spitzenwerten von bis zu 31 Grad. Auch der morgige Sonntag, der schaut recht ähnlich aus. Sonne, Wolken und auch immer wieder Regen ist mit dabei. Auch einige Gewitter sind in Sicht. Das ganze Morgen bei bis zu 31 Grad.
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4: 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Im Studio Conny Diebald. Gefährlicher Einsatz gestern für die Feuerwehren in Feldkirchen in Kärnten. In einer Lagerhalle eines Betonunternehmens ist am Nachmittag ein riesiger Brand ausgebrochen. Im Gebäude waren Gasflaschen gelagert, eine davon ist explodiert. Die Feuerwehr konnte durch Kühlung weitere Explosionen verhindern und das Feuer löschen. Zwei Feuerwehrleute sind verletzt worden. Was den Brand ausgelöst hat, ermittelt jetzt das Landeskriminalamt Kärnten. Die Grünen treffen sich gerade zu ihrem Bundeskongress in Graz. Der Ort ist nicht zufällig

0: Gewählt, denn in rund einem Monat sind Gemeinderatswahlen in Graz. Deshalb wird neben Bundessprecherin Leonore Gewessler auch Graz-Spitzenkandidatin Judith Schwendner sprechen. Der Grüne Bundeskongress steht unter dem Motto fairer statt schwerer mit den Themen Reichensteuer, Teuerung und Öffi-Preisbremse. Wieder Rückschlag für US-Präsident Trump. Das Trump Kennedy Center, das große Kulturzentrum in Washington, muss den Namen Trump wieder streichen. Das Gericht hat entschieden, dass die Umbenennung illegal gewesen ist. Das Center muss also künftig wieder Kennedy Center heißen und es darf auch nicht wie geplant ab dem Sommer für 2 Jahre geschlossen werden. Trump wollte es renovieren lassen.
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2: Um kurz nach 10 mit mir, Manuel Gärtner. Hallo, freue mich, dass wir uns gemeinsam durchs Wochenende headbangen. Und dieses Wochenende, das könnte gleich für eine oder einen noch besser werden. Zumindest dann, wenn ihr die Rockantenne Österreich-App am Handy habt. Da schenke ich mich nämlich regelmäßig exklusive rockende Unikate. Und gleich, da geht's um eine von Brian May signierte Gitarre. Die Queen-Legende hat er drauf unterschrieben. Handy bereithalten. Gleich gibt's die. Nach den Interrupters, The Neck und The Subways.
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0: So klingt unser Rock-Soundtrack für den Samstag. The Interrupters und Gave You Everything im besten Rock nonstop. Das ist die Rockantenne Österreich Weekend Show. Freue mich, dass wir uns da hören. Im ganzen Land auf DAB+, in der Rockcity Wien auf UKW und weltweit über unsere App.
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0: Ja, regelmäßig schenken wir euch dann nämlich Dinge in unserer App, die euer Leben definitiv in rockender Weise bereichern werden. Im Mai geht's da um eine Gitarre von Queen-Legende Brian May. Signiert natürlich. 08000 18 666. Christoph aus Wien. Du hast die App runtergeladen und gemeint, du brauchst diese Gitarre, oder?
3: Ja, seit ich 11 bin, hat mir mein Vater meine erste Queen-Single geschenkt von We Are The Champions. Jetzt werde ich 46. Und bin noch immer ein riesiger Queen-Fan. Und der Brian May ist ein super Gitarrist. Also die Stimme von Freddie mit der Gitarre von Brian May, einzigartig. Da kriege ich heute noch Gänsehaut. Und diese Gitarre, die hat einen eigenen Sound, den muss man fühlen.
0: Lieber Christoph, wir verlosen ja im Laufe des Mais die Gitarre von Brian May. Jetzt ist es so, dass der Mai ja eigentlich schon so gut wie ist.
3: Ja, stimmt.
0: Und Christoph, ich kann dir sagen, die exklusive Gitarre von Queen-Legende Brian May gehört dir.
3: Wirklich? Das ist ein Wahnsinn. Super. Also, jetzt bin ich sprachlos. Nein, das kann ich gar nicht glauben. Wahnsinn. So viele Jahre Queen-Fan, Brian May-Fan. Ja, sprachlos. Ich zittere, ja.
0: Mein Lieber, ich würde sagen, du suchst am besten schon mal irgendwo bei dir daheim einen Platz, wo die Gitarre wirklich einen Ehrenplatz bekommt.
3: Die kommt definitiv neben meinem Bettchen.
0: So schön. Ja, so glücklich kann eine einzige App auf eurem Handy machen, die Rockantenne Österreich App. Jetzt downloaden und mit ein bisschen Glück staubt ihr dann schon als nächstes ab. So, und jetzt natürlich, wie könnte es anders sein? Queen hier auf Rockantenne Österreich. Schönen Samstag. 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
1: Green Day. Letztes die American Girls in der nächsten halben Stunde mit dabei und die ganz neue von den Foo Fighters. Chord in the Echo gibt's gleich in der Rock Antenne Österreich Weekend Show.
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0: So klingt der Rock-Soundtrack für den Samstagvormittag. So klingt die Rockantenne Österreich Weekend Show mit dem besten Rock Nonstop und der Police Roxanne. Freue mich, dass wir uns da gemeinsam durchs Wochenende rocken. Das tun wir im ganzen Land auf DAB Plus und in der Rock City Wien auch auf UKW. Am Montag, da starten wir gemeinsam rein in eine neue Woche mit der Rockantenne Österreich Frühschicht und unser Morning Man Andi Kasper. Servus.
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2: Die berühmtesten Zungen im Rockbusiness. Kiss und Lick It Up in der nächsten halben Stunde mit dabei. Feinste Classic Rock Sounds gibt's gleich, genauso wie Nickelback. If today was your last day. Gleich in der Rockantenne Österreich Weekend Show. In wenigen Minuten ist es 11.
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13: Das Rockantenne Österreich Wetter. Sonne gibt's heute am meisten zwischen Kärnten und Vorarlberg. Sonst ist es eher bewölkt mit nur ein paar Sonnenstrahlen immer wieder. Dazu müssen wir auch immer wieder mal mit ein paar Regentropfen rechnen. Speziell am Nachmittag kann es im ganzen Land immer wieder mal ein bisschen regnen. Das Ganze heute bei Spitzenwerten von um die 31 Grad. Der morgige Sonntag, der bleibt dann so wechselhaft. Es gibt Sonne, Wolken, Regen, stellenweise auch das ein oder andere Gewitter. Das ganze Morgen bei Spitzenwerten von bis zu 31 Grad.
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15: Im Studio Conny Diebalk. In diesen Minuten wird die Brenner Autobahn in Tirol für alle Fahrzeuge gesperrt. Grund ist eine Demonstration gegen die Blechlawine, die jeden Tag über den Brenner rollt. Die Brennergemeinden wollen eine höhere Lkw-Maut, besseren Lärmschutz und dass die Nacht- und Wochenendfahrverbote bleiben. Die Sperre dauert heute bis 19 Uhr. Durchreisende müssen großräumig ausweichen, etwa über die Schweiz, die Tauern oder die Pyrn-Autobahn. Gefährlicher Einsatz gestern für die Feuerwehren in Feldkirchen in Kärnten. In einer Lagerhalle eines Betonunternehmens ist am Nachmittag ein riesiger Brand ausgebrochen. Im Gebäude waren Gasflaschen gelagert, eine davon ist explodiert. Die Feuerwehr konnte durch Kühlung weitere Explosionen verhindern und das Feuer löschen. Zwei Feuerwehrleute sind verletzt worden. Was den Brand ausgelöst hat, ermittelt jetzt das Landeskriminalamt Kärnten. Der tote Buckelwal Timmy ist heute auf der dänischen Insel Anholt an Land gebracht worden. Dort wollen Forscher untersuchen, woran der Wal gestorben ist. Dass Timmy jetzt auf dem beliebtesten Strand der Insel liegt, ärgert viele Einheimische, auch wegen der Geruchsbelästigung. Die Umweltbehörde warnt davor, zum Wal hinzugehen. Es besteht Ansteckungsgefahr.
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13: Um kurz nach 11 mit mir, Manuel Gärtner. Kommt's gut durch den heutigen Samstag. Freue mich, dass wir den gemeinsam verbringen.

0: Und heute Abend, da headbangen wir gemeinsam bei Österreichs größtem Live-Musik-Contest, der Planet Festival Tour. Das grande Finale heute Abend im Wiener Gasometer. Welche Bands da so im Finale stehen und wie die klingen, darüber sprechen wir gleich nach Kiss, Evanescence und Alice Cooper.
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0: Das ist der Rock-Soundtrack fürs Wochenende. Das ist die Rockantenne Österreich Weekend Show. Freue mich, dass wir das Wochenende da gemeinsam verbringen. Und heute am Abend, meine Lieben, da headbangen wir gemeinsam.
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0: Heute am Abend erscheint der Final Big Bang im Wiener Gasometer der Planet Festival Tour, Österreichs größtem Live-Musik-Contest. Im Finale heute am Abend, da stehen 13 Bands, die sich durchgesetzt haben, aus Bands im ganzen Land. Unter anderem mit dabei die Tiroler von Korn Akku.
2: Hey, ich bin Lorenz, Gitarrist und Songwriter der Band Korn Akku. Wir vereinen Tiroler Dialekt-Vocals mit Rock- und auch New-Metal-Einflüssen. Alles Liebe im Namen von Korn Akku, Lorenz.

0: Ja, klingt schon ziemlich fett. Kornakku und viele weitere Bands heute am Abend beim Final Big Bang der Planet Festival Tour im Wiener Gasometer. Und es geht da für die Bands wirklich um viel. Es geht um Festivalslots, Equipment, Zeit im Studio und Bargeld im Wert von insgesamt 25.000 Euro. Bin schon sehr gespannt, wie sie dann klingen werden, unsere Rockstars von morgen.
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1: Bad Religion. Und Avril Lavigne. Jetzt für mich gefühlt irgendwie auch nie älter. Nobody's Home gibt's gleich in der Rock Antenne Österreich Weekend Show.
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0: Mit entspannt lässigen Rock-Sounds, da geht's durchs Wochenende mit dem besten Rock nonstop. Avril Lavigne auf Rockantenne Österreich und Nobody's Home. Schönen Samstag wünsche ich euch. Jetzt wird's für uns wohl wieder Zeit, zurückzuschauen auf eine Woche, in der in der Rockwelt viel passiert ist.
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0: Ja und, was habe ich damit zu tun? Eine Kaiserin, ich bin ja schon fast ein Heiliger. Kaiser Franz von Gottes Rockgnaden.
2: Naja, ich habe den Suchverlauf am kaiserlichen Internetsfernmelder gesehen. 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Die Britti Regles, die haben die eigene Seite.

0: Konzerte gemacht, da sollen die Fans ihre Sünden bekennen, aber was dann damit passiert, das weiß eigentlich keiner.
1: Naja, ein neues Album vielleicht. Du, sag Sisi, wie lautet die Adresse denn nochmal?
0: Na schau halt selber, du Schwendel, ich hab Besseres zu tun, die Lipizzaner erwarten.
1: Feldmarschall!
2: Zu Diensten?
1: Rufen Sie diesen Herrn Google an und fragen Sie, wo ich da meine Sünden loswerden kann.
2: Ja, das kann ja dauern.
1: Was sagen Sie?
2: Nichts, bravo, mein Kaiser.
3: Die Legenden von AC/DC jetzt. Who made who? Frau Kanzler Österreich.

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1: Him und Join Me. Gibt's in der nächsten halben Stunde genauso wie Classic Rock Sounds von Heart. Barracuda gleich in der Rock Antenne Österreich Weekend Show. In wenigen Minuten ist es 12.
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13: Das Rockantenne Österreich Wetter. Zwischen Vorarlberg und Kärnten gibt es heute jede Menge Sonnenstrahlen. Sonst ist es eher bewölkt. Die Sonne schafft es dann nur zeitweise zwischen den Wolken durch. Dazu müssen wir immer wieder mal mit ein paar Regentropfen rechnen. Spätestens im Laufe des Nachmittags, da kann es aber im ganzen Land immer wieder nass werden. Das Ganze heute bei Spitzenwerten von bis zu 31 Grad. Auch der morgige Sonntag, der schaut recht ähnlich aus. Sonne, Wolken und auch immer wieder Regen ist mit dabei. Auch einige Gewitter sind in Sicht. Das ganze Morgen bei bis zu 31 Grad.
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15: Im Studio Conny Diebal. Die Grünen stimmen sich gerade beim Bundeskongress in Graz auf die bevorstehende Gemeinderatswahl in der steirischen Landeshauptstadt ein. Der Kongress steht unter dem Motto Fairer statt schwerer. Grünen-Chefin Leonore Gewessler hat da einmal mehr für eine Vermögenssteuer plädiert, damit Österreich gerechter wird. Außerdem wünscht sich Gewessler mehr Gleichberechtigung von Männern und Frauen, etwa bei Job und Gehalt sowie bei der Betreuung der Kinder. Seit einer Stunde ist die Brenner-Autobahn in Tirol für den Verkehr gesperrt, wegen der Demonstration, die dann um 13 Uhr beginnt. Protestiert wird gegen die Blechlawine, die jeden Tag über den Brenner rollt. Die Sperre war schon lange angekündigt, deshalb sind wohl viele Autofahrer schon vorab ausgewichen. Heute Vormittag war jedenfalls deutlich weniger Verkehr

0: auf der Brennerautobahn als sonst an Samstagen. 80 Storchküken werden derzeit in Rust am Neusiedlersee großgezogen. Das sind 10 mehr als im Vorjahr. Obwohl das Frühjahr sehr trocken war, haben die Brutpaare genug Futter gefunden und im See war auch genug Wasser. Der Rekord von 86 Jungstörchen von vor 2 Jahren könnte noch geknackt werden.
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2: Um 11:45 mit mir, Manuel Gärtner. Mahlzeit, liebe Rockrepublik. Zum Mittagessen, ja, da gibt es von uns gleich die musikalische Beilage, nämlich feinste Rocksounds made in Austria von Eagle vs. Shark. Davor noch The Black Crowes, Halt und die Sportfreunde Stiller. Hier ist ein Kompliment.
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0: Mit den Black Crowes rocken wir uns gemeinsam durch den Samstag. Das ist der beste Rock nonstop hier auf Rockantenne Österreich. Jetzt mit feinsten heimischen Rocksounds.
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0: Es gibt bei uns im Land einfach so viele großartige Bands, die es verdient haben, ins Rampenlicht gestellt zu werden. Und genau deswegen tun wir das auch. Wie zum Beispiel jetzt mit Eagle vs. Shark. Eine Band aus Wien, bestehend aus Julia, Lux und Lukas. Die drei geben ordentlich Gas und sind für mich, muss ich ganz ehrlich sagen, eine der stärksten heimischen Livebands, die wir haben. Und wie uns Gitarrist, Sänger Lux mal erzählt hat, bei Konzerten geht's auch gerne mal wild dazu.
2: Ich hupf ins Publikum und rock natürlich hart ab. Und dann kommen zwei Typen und fangen an, mich hinten an den Knöcheln zu packen und hochzuheben. Und ich merke schon, das ist kein guter Griff. Und irgendwann haben sie es geschafft und dann war ich auf den Schultern oben. Und dann wollten sie mich wieder auf die Bühne schleppen und das hat auch nicht so gut funktioniert. Und dann habe ich einen ziemlich unschönen Abstieg da hingelegt, aber es war richtig geil.
0: Ja, meistens sind solche Geschichten ja tatsächlich die besten. Und auch genau die, die man dann eigentlich nach dem Konzert erzählt. Feinste Rock Sounds made in Austria. Jetzt Eagle vs. Shark, Dead but Alive.
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1: Ganz neu von den All American Rejects. Im Box sehr. King Kong heißt die und die ist gleich mit dabei, genauso wie Stone Sour. Through Glass gibt's gleich in der Rock Antenne Österreich Weekend Show.
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0: So klingt der Rock-Soundtrack für den Samstag. So klingt der beste Rock nonstop hier auf Rockantenne Österreich. Freue mich, dass wir uns da gemeinsam durchs Wochenende rocken. Das tun wir im ganzen Land auf DAB Plus und in der Rock City Wien auch auf UKW. Und in Wien, da sehen wir uns auch bald.
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1: Dirigenten von Led Zeppelin. Black Dog in der nächsten halben Stunde mit dabei, genauso wie Aereo Speedwagon. Was zum Mittagessen verdauen, geht's da ganz gemütlich gleich weiter mit Keep on Loving You. Schönes Wochenende.
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9: Das Rockantenne Österreich Wetter. Sonne gibt's heute am meisten zwischen Kärnten und Vorarlberg. Sonst ist es eher bewölkt mit nur ein paar Sonnenstrahlen immer wieder. Dazu müssen wir auch immer wieder mal mit ein paar Regentropfen rechnen. Speziell am Nachmittag kann es im ganzen Land immer wieder mal ein bisschen regnen. Das Ganze heute bei Spitzen.

0: Spitzenwerten von um die 31 Grad. Der morgige Sonntag, der bleibt dann so wechselhaft. Es gibt Sonne, Wolken, Regen, stellenweise auch das ein oder andere Gewitter. Das ganze Morgen bei Spitzenwerten von bis zu 31 Grad.
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2: Im Studio Conny Diebald. Mit dem TikTok-Shop startet Mitte Juni ein neuer großer Online-Marktplatz in Österreich. Nutzer können dann direkt über Videos und Livestreams in der App einkaufen. Der Handel sieht darin zwar neue Chancen für heimische Firmen, warnt aber auch vor stärkerem Konkurrenzdruck, vor allem für klassische Geschäfte. Konsumentenschützer sorgen sich außerdem über mögliche Impulskäufe und fehlende Kontrolle bei Produkten und Händlern. Mehr Gerechtigkeit fordert heute Grünen-Chefin Leonore Gewessler beim Bundeskongress der Grünen in Graz, also etwa in Form einer Erbschafts- oder Vermögenssteuer, aber auch bei der Gleichberechtigung von Frauen und Männern. Die Regierungsparteien kommen heute gar nicht gut weg, vor allem die SPÖ. Gewessler wirft den Sozialdemokraten vor, jetzt als Koalitionspartei ihre Wahlversprechen hinsichtlich Vermögens- und Erbschaftssteuer nicht zu halten. Rund eine Stunde lang war heute der Flughafen München gesperrt. Grund war eine Drohne, die zwei Piloten gegen 9 Uhr über dem Flughafen gesehen haben. Die Polizei hat daraufhin das Gelände erkundet, auch ein Hubschrauber war im Einsatz. Es wurde aber nichts Verdächtiges gesehen. Gegen 10 Uhr konnten wieder Flugzeuge starten und landen.
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6: Im Studio Conny Diebal. 1,2 Milliarden Menschen weltweit sind psychisch krank, doppelt so viele wie noch vor 30 Jahren. Das zeigt eine internationale Studie im Fachjournal The Lancet. Demnach hat jeder siebte Weltbewohner eine psychische Störung, allen voran Angststörungen und Depressionen, aber auch Bulimie oder Schizophrenie. Österreich liegt bei den psychischen Erkrankungen über dem EU-Schnitt. Seit Jahresbeginn gibt es in Österreich kostenfreie Kassenplätze für klinisch-psychologische Behandlungen. Mit dem TikTok-Shop startet Mitte Juni ein neuer großer Online-Marktplatz in Österreich. Nutzer können dann direkt über Videos und Livestreams in der App einkaufen. Der Handel sieht darin zwar neue Chancen für heimische Firmen, warnt aber auch vor stärkerem Konkurrenzdruck, vor allem für klassische Geschäfte. Konsumentenschützer sorgen sich außerdem über mögliche Impulskäufe und fehlende Kontrolle bei Produkten und Händlern. Mehrere Goldsucher, die tagelang in einer überfluteten Höhle in Laos eingeschlossen waren, sind wieder frei und in Sicherheit. Vier Goldsucher haben es heute selbst aus der Höhle rausgeschafft. Ein weiterer war zuvor von den Rettungsmannschaften

0: Geborgen worden. Die Goldsucher waren seit 10 Tagen in einer Kammer hunderte Meter vom Eingang entfernt eingeschlossen, nachdem es stark geregnet hatte. 2 Männer werden noch vermisst.
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1: Erik Grönwall, Bad Bones. Zugegeben, Erik Grönwall ist jetzt nicht unbedingt der Name, wo es gleich Klick macht, aber der Typ hat wirklich einen Lebenslauf, der kann sich sehen lassen. 2009 hat er eine schwedische TV-Casting-Show gewonnen. Danach ist er 10 Jahre lang Sänger der Band Heat gewesen, bevor er sich 2022 Skid Row angeschlossen hat. Gesundheitliche Probleme, die haben Eric aber gezwungen, die Band zu verlassen. Jetzt ist er aber wieder gesund und munter und liefert mit Bad Bones da ein wirklich großartiges Soloalbum ab. Ja, das kann sich schon wirklich hören lassen. Bad Bones von Erik Grönwall ist unser Album der Woche auf Rock Antenne Österreich.
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7: 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Im Studio Conny Diebald. Ein neues Service gibt's für Autofahrer beim Online-Spritpreisrechner. Unter spritpreisrechner.at kann man sich künftig die Benzin- oder Dieselpreise per E-Mail zuschicken lassen. Dann bekommt man zum gewünschten Zeitpunkt eine Info, an welchen Tankstellen in der zuvor eingestellten Region die Spritpreise am günstigsten sind. Man muss also nicht mehr jedes Mal aktiv online nachschauen, wo es am billigsten ist, bevor man tanken fährt. Die SPÖ Niederösterreich hat heute Sven Hergovich erneut zum Landesparteichef gewählt. Hergovich hat 86,3% der Stimmen bekommen. Bei seiner ersten Wahl vor 3 Jahren waren es noch 96,2%. Gegenkandidaten hat Hergovich keinen gehabt, nachdem Gesundheitsstaatssekretärin Ulrike Königsberger-Ludwig ihre Kandidatur für den Vorsitz wieder zurückgezogen hat. Die Konzerte der US-Rapper Kanye West und Travis Scott Mitte Juli in der norditalienischen Stadt Reggio Emilia sind verboten worden. Die Behörden begründen das mit Sicherheitsbedenken und möglicher Proteste gegen die Rapper. West steht seit Jahren wegen antisemitischer Äußerungen in der Kritik, musste deshalb erst kürzlich wieder mehrere Konzerte in Europa absagen.
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12: 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Im Studio Conny Diebald. Statt Autos oder Motorrädern sind seit heute Mittag rund 4.500 Menschen auf der Brenner-Autobahn bei Matrei in Tirol unterwegs. Sie protestieren gegen die ständige Verkehrsbelastung und fordern unter anderem eine höhere Lkw-Maut und einen besseren Lärmschutz. Wegen der Demo ist die Brenner-Autobahn seit 11 Uhr gesperrt. Das befürchtete Chaos auf den Ausweichrouten ist bisher aber ausgeblieben. Chlorgasalarm gestern im Freibad in Eggenburg in Niederösterreich. Im Technikraum ist eine Chlorgasflasche undicht geworden. Daraufhin wurde Alarm ausgelöst. Das Freibad musste evakuiert und vorübergehend gesperrt werden. Die Feuerwehr konnte das Problem aber rasch beheben. Verletzt wurde niemand. Vor dem heutigen Finale der Fußball-Champions League in Budapest hat es in der vergangenen Nacht Schlägereien unter Fans gegeben. Videos in sozialen Netzwerken zeigen, wie die Fußballfans aufeinander einschlagen und Leuchtraketen zünden. Rund um das Finale zwischen Paris Saint-Germain und Arsenal sind heute in Budapest rund 4.000 Polizisten im Einsatz. Anke Gist um 18 Uhr.
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8: 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Im Studio Conny Diebald. Die Intervalle fürs Kfz-Pickerl-Gutachten sollen verlängert werden. Mit Ende Mai läuft jetzt die Begutachtungsfrist für die Gesetzesänderung aus. Die erste Pickerl-Überprüfung für neue Pkw soll künftig nicht nach 3, sondern erst nach 4 Jahren erfolgen. Dann soll es alle 2 Jahre Kontrollen geben. Bei älteren Autos ab 10 Jahren gelten jährliche Kontrollen. Der ÖMTC befürchtet, dass durch die längeren Intervalle Defekte zu spät gesehen und Reparaturen deshalb teurer werden könnten. Der Selbstbehalt bei Arztbesuchen wird verdoppelt für alle, die bei der BVAEB versichert sind, also bei der Versicherungsanstalt öffentlicher Bediensteter, Eisenbahner und Bergbau. Derzeit beträgt der Behandlungsbeitrag 10%, ab 1. Juni sind es 20%. Für Versicherte mit geringem Einkommen gibt es aber nach wie vor die Möglichkeit, dass sie weniger oder keinen Selbstbehalt zahlen. Wegen des Ebola-Ausbruchs in Zentralafrika haben die USA, Kanada und Mexiko Einreiseverbote für die Fußball-WM verhängt. Reisende, die in den letzten 3 Wochen in Uganda, der Demokratischen Republik Kongo oder im Südsudan waren, haben 30 Tage Einreiseverbot in die USA, in Mexiko sogar 60 Tage. Alleine im Kongo sind fast 250 Menschen nach einer Ebola-Infektion gestorben und es gibt mehr als 1000 Verdachtsfälle.
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2: 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Im Studio Conny Diebald. Die Spritpreisbremse wird verlängert, aber angepasst. Der bisherige Eingriff in die Gewinnspannen der Tankstellen läuft mit Ende Mai aus. Ab Juni wird dann nur mehr die Mineralölsteuer um 1,7 Cent pro Liter gesenkt. Das gilt dann erstmal bis Ende Juni. Zusätzlich gilt bis Ende August eine sogenannte Preisruntergarantie. Heißt, die Tankstellen müssen sinkende Großhandelspreise rasch an die Autofahrer weitergeben. Billiger soll es für die Autofahrer künftig auch bei den Pickerl-Überprüfungen werden, denn die Regierung will die Kontrollintervalle verlängern. Die Begutachtungsfrist für die neue Regelung läuft mit Ende Mai ab. Künftig soll die erste Pickerl-Überprüfung erst nach 4 statt nach bisher 3 Jahren fällig sein, danach alle 2 Jahre. Ältere Autos über 10 Jahre brauchen dann wie bisher jährlich ein neues Pickerl. In der Fußball-Champions League steigt jetzt das große Finale zwischen Titelverteidiger Paris Saint-Germain und Arsenal London. Besonders bei Arsenal träumt man von einem historischen Erfolg. Der englische Topclub hat die Chance, nach 22 Jahren den begehrten Pokal zu holen. Gespielt wird in Budapest unter großen Sicherheitsvorkehrungen. Schon in der vergangenen Nacht hat es Schlägereien zwischen den Fans gegeben.
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0: Hey!
1: The Lazies aus Australien haben auch diese Single via Kickstarter durch ihre Fans finanziert. Ein lohnendes Investment. Too Tough to Die von The Lazies ist neu. Auf Rock Antenne Österreich.

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8: Im Studio Conny Diebald. Die Spritpreisbremse wird verlängert, aber angepasst. Der bisherige Eingriff in die Gewinnspannen der Tankstellen läuft mit Ende Mai aus. Ab Juni wird dann nur mehr die Mineralölsteuer um 1,7 Cent pro Liter gesenkt. Das gilt dann erstmal bis Ende Juni. Zusätzlich gilt bis Ende August eine sogenannte Preisruntergarantie, heißt, die Tankstellen müssen sinkende Großhandelspreise rasch an die Autofahrer weitergeben. Billiger soll es für die Autofahrer künftig auch bei den Pickerl-Überprüfungen werden, denn die Regierung will die Kontrollintervalle verlängern. Die Begutachtungsfrist für die neue Regelung läuft mit Ende Mai ab. Künftig soll die erste Pickerl-Überprüfung erst nach 4 statt nach bisher 3 Jahren fällig sein, danach alle 2 Jahre. Ältere Autos über 10 Jahre brauchen dann wie bisher jährlich ein neues Pickerl.

0: kann. In der Fußball Champions League steigt jetzt das große Finale zwischen Titelverteidiger Paris Saint-Germain und Arsenal London. Besonders bei Arsenal träumt man von einem historischen Erfolg. Der englische Topclub hat die Chance, nach 22 Jahren den begehrten Pokal zu holen. Gespielt wird in Budapest unter großen Sicherheitsvorkehrungen. Schon in der vergangenen Nacht hat es Schlägereien zwischen den Fans gegeben.
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2: Für diesen Anruf drehen wir den besten Rock Nonstop gerne kurz leiser.
3: Hallo?
2: Aktuell finden in ganz Österreich wieder Umfragen zur Mediennutzung statt. Wenn ihr dann gefragt werdet,
4: welcher Radiosender hören Sie?
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Genau das, was wir lieben. Who Will You Follow von Evanescence ist neu. 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
1: Erik Grönwall, Bad Bones. Zugegeben, Erik Grönwall ist jetzt nicht unbedingt der Name, wo es gleich Klick macht, aber der Typ hat wirklich einen Lebenslauf, der kann sich sehen lassen. 2009 hat er eine schwedische TV-Casting-Show gewonnen. Danach ist er 10 Jahre lang Sänger der Band Heat gewesen, bevor er sich 2022 Skid Row angeschlossen hat. Gesundheitliche Probleme, die haben Erik aber gezwungen, die Band zu verlassen. Jetzt ist er aber wieder gesund und munter und liefert mit Bad Bones da ein wirklich großartiges Soloalbum ab. Na, das kann sich schon wirklich hören lassen. Bad Bones von Erik Grönwall ist unser Album der Woche auf Rockantenne Österreich.
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Unter dem Namen Hocker macht der ehemalige Blind Channel Sänger Joel Hocker gemeinsame Sache mit Ex-The Rasmus-Gitarrist Pauli Rantasalmi. Und das kann sich hören lassen. 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

Herzlich willkommen und schönen guten Abend hier zu 2 Stunden Heavy Metal pur, wie immer um diese Zeit. Wir lassen es uns gut gehen. Ich hoffe, ihr habt einen Strohhalm, was heißt einen Strohhalm? Eigentlich wollte ich sagen, ein Regenschirmchen, so ein buntes, in eurem Bier, denn es ist tropisch und heiße Musik gibt es sowieso die nächste Zeit. Ich habe unter anderem neue Musik von Motionless in White heute im Angebot oder aber auch von Chemist. Aber los geht's erstmal mit ein bisschen Musik von Maiden und ein Song, der in keinem Sommer auf Tough Stuff fehlen darf, nämlich The Dirty Black Summer. Hier ist er, der Schinkengott, Glenn Danzig. Servus und hallo.

Maiden hier mit Speed of Light aus dem Jahre 2015. Und ja, ich kann mir nicht vorstellen, dass dieser Song, ich würde jetzt nicht sagen Never Say Never, jemals wieder auf einer Iron Maiden Playlist beim Konzert auftaucht. Aber man sieht halt, wie viele hervorragende Songs Maiden einfach liegen lassen können, weil sie noch bessere Songs haben, beziehungsweise sie sind auch nicht besser, sie sind alle irgendwo gleich geil. Und ja, so eben auch Speed of Light, das ist unfassbar. Naja, wir kommen zu einer Band, die hin und wieder hier bei mir schon aufgetaucht ist, aber die eigentlich jetzt gar nicht so richtig auf meinem Radar ist. Jetzt haben sie aber das Album des Monats gemacht im Metal Hammer. Und es ist nicht so, dass es eine brutale Überraschung ist, aber es hat mir einfach diese Band auch wieder irgendwie zurückgerufen in mein Gedächtnis. Die Rede ist von Chemist. Und Chemist, das sind Jungs aus den Staaten, aus Colorado, die auch schon einige Zeit und einige Alben lang hier mitlärmen. Und den Song, den wir gleich hören werden, ist eigentlich klassischer Heavy Metal. Und im Grunde sind aber die Jungs im Doom angesiedelt. Aber jetzt auch nicht so, dass man meint, da kommt jetzt eine Candlemass-Kopie daher, sondern die vermengen sämtliche andere Einflüsse, was ihnen gerade reinpasst, auch in ihrer Musik. Deswegen sind die Jungs eigentlich bis auf dieses Doom-Fundament relativ schwer fassbar. Aber wie gesagt, jetzt gibt es ganz, ganz klassischen Heavy Metal und zwar saugeilen. Hier sind Chemist mit Beneath the Sky hier in Tough Stuff auf Rockantenne.

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Rage hier in Tafstorf auf Rockantenne mit einem Oldie but Goldie, Down by Law von ihrem Album Execution Guaranteed. Das war sogar noch vor The Perfect Man. Und wie ist das mit Don't Fear the Winter drauf? Also bevor es so richtig losging. Aber ich liebe diese Platte Execution Guaranteed. Einfach klassischer Speed Metal, wie es früher Made in Germany, wie es früher einfach hoch und heilig war. Sehr schön. Und davor gehört Chemist mit Beneath the Sky. Und wie mein ehemaliger Kollege Ruben Schulze fröhlich jetzt gesagt hätte, das war doch Speed Doom vom Allerfeinsten. Und ich glaube, kein anderer auf dieser Welt ist jemals auf die Wortkombination Speed Doom gekommen, außer er. Deswegen ist er auch ein ehemaliger Kollege, aber egal. Wir machen weiter nochmal mit der neuen Single von Eisbrecher, Tod oder Leben ist länglich. Und Eisbrecher haben kein neues Album am Start, sondern eine Tour-Edition von ihrem letzten Album Kaltfront rausgebracht, mit eben diesem Bonustrack auch drauf. Und Kaltfront kann man sich immer noch antun, wenn man es nicht denn schon getan hat, denn es ist ein hervorragendes Eisbrecher-Album geworden. Und live sind die Jungs auch unterwegs. Ich freue mich natürlich, Alex und Co. auf dem Summer Breeze zu sehen, in Dinkelsbühl. Sind am 13. August sind sie dran. Und unter anderem, wir präsentieren sie auch, also Rockantenne, wir präsentieren sie auch in Benediktbeuern, und zwar am 18. Juli schon. Also deswegen haltet die Augen auf, wenn ihr es ein bisschen kälter haben wollt diesen Sommer. Eisbrecher sind unterwegs. Hier sind sie, mit Tod oder lebenslänglich.

ein Song, der in den vergangenen Monaten öfter hier zu hören war. Ja, nicht nur von Metallica, das waren sie hier live mit Ride the Lightning, sondern eben auch von Megadeth und von ihrem letzten Album haben sie halt nochmal diesen Song gecovert, weil eben Dave Mustaine auch mitgeschrieben hat. Metallica momentan an diesem Wochenende livehaftig in Berlin zu erleben, bei diesem No Repeat Weekend. In Frankfurt war der Song im Programm. Ich denke mal, dass Berlin ähnlich sein wird von der Setlist her. Und ja, das kann man sich immer wieder mal antun. Metallica muss man einmal live gesehen haben. Es hilft nichts. Da muss ein Mettler einmal durch. Egal wie viel das diese Karten jetzt kosten, egal wie schwer sie zu ergattern sind, Metallica musste dir einmal auf die Fahne geschrieben haben. So wie du früher wahrscheinlich, also auch als Rockfan, immer mal AC/DC gesehen haben musst. Am Ende des Tages. Naja, das sind so Bands, die müssten auf jedermanns Bucketlist stehen. Nun gut, ich wünsche allen Berliner Konzertbesuchern bei Metallica natürlich noch weiterhin viel Spaß, wenn es morgen wieder auf die Bühne geht. Und wir machen weiter mit einer Band, ja, die seinerzeit mit Metallica angefangen haben, irgendwo vielleicht sogar auf Augenhöhe war, mal kurz bevor bei Metallica alles durch die Decke gegangen ist. Aber es waren so viele Bands früher und eine davon waren Armored Saint. Und die hören wir hier von ihrem neuen Album natürlich nochmal mit Close to the Bone.

Es waren Crimson Glory hier in Tough Stuff auf Rock Antenne mit der Queen of the Masquerade von ihrem immer noch sagenhaften Debütalbum aus dem Jahre 86 und somit 40 Jahre alt. Ich weiß, Crimson Glory haben gerade ein neues Album raus, Chasing the Hydra, aber ich wollte natürlich nochmal auf den runden Geburtstag dieses epochalen Jubiläums darauf hinweisen, damals noch mit Sänger Midnight, der ja leider 2009 verstorben ist. Und bis heute ist dieses Album selbst für jeden Napalm Death Fan irgendwo ein Meilenstein an melodischem Metal. Das kann man gar nicht anders beschreiben. Einfach ein Wahnsinn. Und deswegen auch natürlich bis heute immer wieder gern gehört. Wir kommen nochmal zu einer Band bzw. zu einer Sängerin aus Deutschland, die ich vor ein paar Wochen vorgestellt habe. Und ich glaube auch Tickets verlost habe, nämlich für Ellie Berlin. Und bei Ellie Berlin, die geriet jetzt in den letzten Wochen wirklich in die Schlagzeilen und fast in eine Art Kreuzfeuer, weil Shows von ihr gecancelt worden sind, von den Veranstaltern, von den diversen lokalen Veranstaltern, weil man ihr irgendwo eine Tendenz zum rechten Lager zugesprochen hat. Und ich kann es bis heute nicht nachvollziehen. Das ist richtig, richtig heftig gewesen. Es handelt sich dabei, es ging mehr oder weniger um zwei Musiker, die in Ellies Band gespielt haben, die früher mal bei einer Person waren, bei einer Person angestellt waren, der dann irgendwo in den Corona-Jahren in Schwurbellager abgedriftet ist und diese beiden Musiker aber, die bei Ellie gespielt haben, sich da längst davon distanziert haben. Nichtsdestotrotz hat man ihr danach gesagt, sie wäre irgendwo mit dem rechten Lager verbandelt. Und das richtig bizarre und perfide ist, dass das Ganze oder diese ganze Stimmungsmache gegen Ellie eigentlich von einer Person ausgeht. Und da werden jetzt auch rechtliche Schritte dagegen vorgenommen. Das ist Wahnsinn, wenn eine Person im Netz hetzt, was das für einen Effekt haben kann. Das ist brutal. Und ich kenne Ellie selbst. Ich habe jetzt schon länger nicht mehr mit ihr gesprochen, aber ich habe die nie als eine kennengelernt, die, weiß Gott, irgendwas mit dem rechten Lager zu tun hätte. Also die ist, glaube ich, vom rechten Lager so weit entfernt wie ich von der italienischen Operette. Also ich würde es nicht nachvollziehen können. Es ist, glaube ich mal, vollkommener Blödsinn. Aber jetzt muss man erstmal diese Vorurteile wieder loswerden. Und das ist, glaube ich, gar nicht so einfach. Und ich hoffe, dass es alles gut ausgeht für die Band, für die Sängerin. Und deswegen hier nochmal gerne Ellie Berlin mit Aus der Asche. Und nächste Stunde geht es dann weiter mit Musik, unter anderem von Motionless in White, featuring Corey Taylor.

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Noch eine Stunde Heavy Metal Tour hier auf Rock Antenne. Ich hoffe, ihr habt wieder frisch und kühl nachgeschenkt. Und passend dazu, zu diesem kleinen Hinweis, gibt es natürlich auch den ersten Song. In dieser Stunde gibt es so und so nur Hits, Freunde. Das ist eh ganz klar. Aber los geht's mit einem von Parkway Drive und einem von Tankard. Hier ist das, was wir alle nicht wollen. Hier ist der Empty Tankard. Servus und hallo nochmal.

Parkway Drive hier mit The Void, einem ihrer größten Hits, ja, von einer der größten Metalcore-Bands dieser Erde. Und ich finde das natürlich, was die live bei der letzten Tour abgezogen haben, es war sensationell mit dieser Bühne, ganzen Effekten, Regen, Feuer, alles, was du willst. Mit was ich nur nicht klarkomme, aber das liegt wahrscheinlich an dieser ganzen, ich weiß nicht, da bin ich wahrscheinlich zu hardcore. Das ist, wenn sich der Sänger hinstellt, als wäre er Bono. Oder irgendeine andere Form von Messias, ich habe keine Ahnung. Das ist für diese Art Musik, finde ich, das so untypisch und so unüblich. Kann man mit ihm gar nicht anfreunden, wenn sich da einer so in den Vordergrund spielt. Aber hey, die Leute mögen es und der Erfolg gibt ihnen natürlich recht. Brauchen wir gar nicht drüber diskutieren. Über die Musik sowieso nicht. Und wir kommen von einer Metalcore-Band eigentlich zur nächsten. Und auch die ist auf einem unfassbar erfolgreichen Weg. Die Rede ist von den Jungs aus den USA, von Motionless in White. Da kommt ein neues Album im Juli, soll Decades heißen. Und die erste Single daraus hört auf den Namen Playing God. Und da haben sie sich keinen geringeren als Corey Taylor von Slipknot am Gesang mit eingeladen. Das Ding kann sich hören lassen. Hier sind Motionless in White in Tough Stuff auf Rockantenne.

Christoph auf Rockantenne mit Soulfly und einem Oldie but Goldie Back to the Primitive aus dem Jahre 2000. Das war von ihrem ersten Album, denke ich. Ja, und Maxi Cavalera und Co., so wie es scheint, sie sind nicht eingeladen bei dem letzten Gig von Sepultura, der jetzt angekündigt worden ist für den 7. November, glaube ich, in Sao Paulo in Brasilien. Es wird ein Happening werden, es wird ein Stadion-Gig werden. Es sind sehr viele Bands schon bestätigt. Sacred Reich werden mit dabei sein. Auch Crision, brasilianische Band, logischerweise. Und ich glaube, man hat sogar ein paar Gitarristen, ehemalige Sepultura-Gitarristen eingeladen, bevor Andreas Kister die ganze Chose übernommen hat. Oder Bassist, je nachdem. Also ein paar, die wirklich zur Gründungszeit mit involviert waren. Aber hey, die Cavalera-Brüder, so sieht's aus, bleiben außen vor. Ich finde das extrem schade. Ich finde das einen unrühmlichen Abgang. Jetzt schon, wenn das nicht passieren würde. Wie genauso wie bei den letzten Konzerten bei Kiss im Madison Square Garden, wo man wirklich die Chance hatte, mit allen ehemaligen nochmal auf die Bühne zu gehen, hat man es halt nicht getan. Und damit war das so ein bisschen lahmarschig. Und ich sehe es ungefähr bei Sepultura genauso kommen. Und es wäre gerade noch schade, dass man sich da einfach auch nach 4 Jahrzehnten oder nach 3 Jahrzehnten nicht richtig grün wird. Nun ja, wie dem auch sei. Vielleicht passiert es ja noch. Vielleicht kommt ja noch die Überraschung. Jetzt gibt es erstmal eine musikalische Überraschung, denn hier sind Electric Callboy. Obwohl, eine Überraschung ist es auch nicht mehr. Hier sind die Jungs mit Hypercharged.

Nach Eisbrecher zum zweiten Mal Winter in dieser Ausgabe von Tough Stuff. Das war der Nuclear Winter. Von und mit Sodom natürlich. Extremster Kult vom Persecution Mania Album aus dem Jahre 1987. Und immer noch so heiß und fettig wie seinerzeit. Sehr geil. Wir kommen zu Lamb of God und dem Song Into Oblivion. Und lustigerweise, ich hatte es diese Woche in der Tough Stuff Morning Show, hat sich Gitarrist Mark Morton in einem Interview geäußert und hat gesagt, es ist schon seltsam, oder, dass wir jetzt ein Vierteljahrhundert da mit im Geschäft sind und sich keine andere Band so anhört wie Lamb of God. Und ich habe mir dann schon meine zwei Gedanken dazu gemacht, weil letztendlich hören sich Lamb of God an wie eine Mischung aus Pantera und Slayer. Vielleicht mit ein bisschen Exodus dazu, keine Ahnung. Deswegen wäre ich vorsichtig mit solchen Aussagen. kann man sich immer so ein bisschen ins Fettnäpfchen setzen. Aber hey, was soll's, der Erfolg gibt auch den Jungs recht und beliebt sind sie allemal. Deswegen hier natürlich hier in Tough Stuff Lamb of God mit Into Oblivion.

Wien auf Tour geht. Und eine Band, die jetzt beim Tolminator im Juli sein wird, unter anderem, das sind Immolation. Die sind unterwegs, die New Yorker, haben ein neues Album mit am Start und ich schicke euch damit in die gute Nacht und in das Restwochenende. Habt noch einen geilen Sonntag und wenn ihr wollt, wie immer, die Tough Morning Show von Montag bis Freitag auf dem Rockantenne Heavy Metal Stream von 11 bis 12 Uhr vormittags mit den neuesten Musiknews. Aber ich glaube, ihr wisst es eh, ich muss es euch nicht sagen. Hier kommen, wie gesagt, noch Immolation mit Attrition. In diesem Sinne, ciao, servus und gute Nacht.

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